Was habe ich euch mitgebracht? Natürlich eure Wünsche. Und das sind wieder ganz schön bunt durcheinander. Einige habe ich schon ab und zu mal gespielt. Aber egal. Wünsche sind halt Wünsche. Und deswegen wird es auch so gemacht.

Ja, 1972 gegründet von Alex und Eddie Van Halen. Ja, und 2020, wo der eine gestorben ist, haben sie sich natürlich aufgelöst. Weiter geht's hier mit Bernhard Brink, Liebe auf Zeit.

Ja, das ist natürlich das Lied, womit er 1976 seinen musikalischen Durchbruch hatte. Ja, inzwischen ist er 74 Jahre alt. Weiter geht's hier bei mir in eurer Wunschsendung mit Kerstin Ott und Liebeskummer lohnt sich doch.

Ja, Kerstin Nott übrigens, ihren großen Durchbruch hatte sie mit Die, die immer lacht, gell? Was ihre Freundin da bewirkt hat oder ihre Partnerin. Ja, und die tritt dieses Jahr natürlich noch überall in Deutschland und in Österreich auf. Gell? Also Karte, naja, ist gewöhnungsbedürftig, ab 60 Euro aufwärts. Ja, weiter geht's hier bei mir mit Andreas Gabriel und Liebe leben.

Ja, ich grüße natürlich recht herzlich alle neu zugeschalteten Hörer hier und den jeweiligen Radios und wünsche euch natürlich viel Spaß bei meiner Sendung. Ja, ich habe hier in eurer Wunschsendung Anna-Katharina Stoll drin, wenn du diesen Brief liest.

das ist natürlich die Kelly Family mit An Angel. Ja, heute gehen sie alle ihre eigenen Wege und haben natürlich auch noch viel mit Musik zu tun.

Ja, auch ein wunderschöner Musikwunsch hier, Nazareth mit Love Hurts. Ja, die Band hatte früher mal Bethlehem gehießen, aber damit hatten sie keinen Durchbruch gehabt. Erst als Nazareth und dann mit ihrem Titel Love Hurts. Da ging es aufwärts. Übrigens sind die dieses Jahr wieder auf Tournee. Ja, unter anderem sogar in Brasilien.

Trabi Deutscher am 9. Juni 2006, leider schon verstorben im Alter von 60 Jahren, aber seine Musik bleibt uns auf jeden Fall, ja, sie schon fast 22 Jahre her. So, was haben wir hier? Wolfgang Petri, Jede Menge Liebe. Ja, hätte ich was vergessen. Und damit grüßt der Erik natürlich ganz lieb seine Freundin.

Tja, das ist das, was mir auch noch fehlt. Ich war noch niemals in New York. Doch, mit dem Finger auf der Landkarte. Ja, da habe ich es schon geschafft. Aber wie gesagt, Udo Jürgens natürlich auch noch nicht. Wobei ich das bezweifle. Der war bestimmt schon mal dort.

Tja, da kam doch live ein Musikwunsch rein und hat zu mir gesagt, Mensch, Scorpi, wenn du schon Musik machst, dann spiel doch auch mal die Scorpions und grüß damit natürlich auch alle Hörer. Ja, das habe ich dem zufolge gemacht, also hier die Scorpions mit Wind of Change.

Tja, wer kennt nicht Werner mit seinen coolen Sprüchen, ja? Die Filme waren natürlich Kult gewesen, oder sind es auch noch. Und zwar hier von Top Rock ist natürlich der Intro gewesen bei der Sendung, und zwar Beinhardt.

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So, einen schönen guten Abend, Sandy. Schön, dass du reinschaust. Ich fang mal an mit Blondie. Heart of Glass.

So, und auch einen schönen guten Abend, Anne, schön, dass du reinschaust. White Lion habe ich hier mal drin, ne? When the children cry, auf geht's!

Oh, der Hotdog habe ich hier mal reingepackt. Satellite. Ja, und im Anschluss Madonna. Intro, The Groove.

Oh, jawohl. Aha, habe ich jetzt mal drin. Take on me, genau. Viel Spaß.

So, die Laura Brennigan habe ich hier auch mal rein, ne? Cave Control. Und danach habe ich Whitney Houston. I wanna dance with somebody. Auf geht's.

Theo und Tina Turner, darf ich? What love got to do it?

Toto, habe ich hier mal drinne. Afrika. Und im Anschluss, The Human League. Don't you want me?

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So, Nickerman, I promised myself. Und weiter geht's mit Prince. Purple Wind.

So langsam geht mein Feierabend hinzu. Rick Ashley habe ich hier nochmal. Oder noch. Never gonna give you up.

No, meine Herren, beim letzten Lieder. Talk, talk, it's my life. Und beschlossen habe ich dann nochmal Depeche Mode. Enjoy the silence.

0: Ihr habt uns mit Applaus getragen.
1: So, unheilig, Zeit zu gehen. Der Seppi macht Feierabend für heute.

0: Bei uns im Chat befinden sich noch unser Punky.
1: Wir werden euch im Herzen tragen, auch wenn es weht.
0: Und unsere Fanny, ja, dir wünsche ich gleich noch eine super und störungsfreie Sendung.

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0: mag diese Frau. Sie liebt und hasst, bei ihr geht nichts auf Lau, sie ist der Typ, für den ich
1: wünsche. Aber es ist immer ganz schwer, irgendwas so in einer Richtung mal zusammenzustellen. Ich hab's heute mal versucht, so ein bisschen Richtung Disco Fox, aber mal sehen.

Ja, wie gesagt, es war nicht einfach, aus euren Musikwünschen eine Sendung zusammenzustellen. Für nächste Woche bin ich dann mal gespannt, was ich da zusammenkriege, weil ich habe da so einige Wünsche und die sind sehr speziell. Aber wir machen hier erstmal weiter mit der Antonia aus Tirol und 1000 Träume weit.

Tja, jammer, das Nuck in deinem Quintett. Zieh dich an und geh. Nein, Moment mal, bei der Wärme zieht man sich doch nicht an, da zieht man da eher was aus, oder?

0: das war natürlich Howard Carpendale mit Ich fühl wie du. Ja, woher will der das wissen? Aber egal, wir machen weiter mit Donald Bring und Sonja Liebig im Duett. Du hast mich einmal zu oft angesehen.
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Tja, hier haben wir natürlich Daniela Alfinito. Dann ziehe ich meine Blue Jeans an. Ja, wenn sie groß genug sind, warum nicht? Weil bei diesem Wetter lange geht gar nicht.

Tja, hier geht's natürlich weiter mit euren Musikwünschen und ich begrüße natürlich recht herzlich alle neu zugeschalteten Hörerinnen und Hörer, die hier und den jeweiligen Radios mit zuhören. Ja, was haben wir hier als nächstes? Andrea Berg wurde gewünscht mit Mosaik.

Tja, da habe ich natürlich einen Live-Musikwunsch reinbekommen. Oh, habe ich schnell rausgesucht, gell? Sunrise wurde hier gewünscht mit Du gefallen mal Engel. Und da gehen natürlich ganz liebe Grüße an alle Hörerinnen und Hörer hier in den jeweiligen Radios raus.

0: Tja, gleich mal einen Live-Musikwunsch hier reinbekommen. Ja, spiele ich doch selbstverständlich gerne. Andrea Berg, diese Nacht ist jede Sünde wert. Ja, und da gehen natürlich von demjenigen ganz liebe Grüße. Vor allen Dingen an seine Freundin und natürlich auch an alle Hörer. Ja, die Freundin weiß schon Bescheid, worum es geht. Okay, alles klar.
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Ja, und ich sage es da, ich sag es dürfen. Das geht natürlich von dem Wolf an seine Annika. Ja, alles klar. Dann viel Spaß euch beiden. Ja, weiter geht's hier. Mal versuchen, mit Englisch zu sprechen. Manche können es ja nicht, gell? Einige geht's. Ross Anthony, do you speak English?

Tja, wie gesagt, zum Küssen braucht man kein Englisch, kein Deutsch, kein Französisch. Da braucht man eigentlich gar nichts. Das funktioniert immer in jeder Sprache. Ja, weiter geht's hier bei mir mit Maite Kelly. 7 Leben für dich. Ja, ist sie jetzt schon eine Katze geworden?

0: Tja, weiter geht's hier natürlich in eure Wunschbox, die ihr mir zugesendet habt, und zwar mit Sonja Liebig, Eine Nacht.
1: Ja, aber was will die mit einer Nacht? Eine Nacht ist eigentlich ein bisschen zu wenig, oder?

Tja, hier geht's natürlich weiter mit euren Wünschen. Und zwar wird hier gewünscht Herzbeat mit Weekend. Ja, bis zum Wochenende ist es noch eine kleine Weile hin, aber ich glaube mal, das steht schon irgendwo vor der Tür.

das Original ist natürlich von Earth and Fire im Englischen. Ja, wir machen natürlich Deutsch weiter. Hier ist klar, heute ist mal komplett Deutsch angesagt. Und zwar mit Fantasy und Darling.

Ja, das stimmt, das ist natürlich ein wunderschöner Titel. Weiter geht's hier mit Costa Cordalis und Feuer der Nacht. Ja, in der Nacht kann man schon mal Feuer machen, aber ich denke mir mal, hier geht's bestimmt um was ganz anderes.

0: wir doch mal ein bisschen mit einer anderen Musik weiter. Und zwar mit Tom und Hallo, kleine Maus.
1: Ja, keine Ahnung, wer damit gemeint ist.
0: Aber es gehen ganz liebe Grüße an alle Hörerinnen und Hörer aus.

Tja, das ist natürlich rot-blond. Ja, was nun, rot oder blond? Ja, keine Ahnung, vielleicht gibt es da irgendwo ein Zwischending. Aber sie meint dann irgendwas mit Küssen. Es regnet immer noch.

Tja, keine Ahnung von dieser Interpretin, habe ich eigentlich noch nie was gehört, aber wie gesagt, das ist eure Musikwunschbox und die werde ich natürlich selbstverständlich erfüllen. Hier wurde gewünscht, Mandy mit Bach, verdammt gefährlich. Ja, das ist es im meisten Leben.

Tja, wie gesagt, verdammt gefährlich ist es natürlich auch in der Liebe, das ist klar. Raus auf die Straße und schwupp, hat dich der Nächste schon wieder im Visier. Ja, so geht's zumindest Singles, gell? Aber wie gesagt, wir sind ja alle in festen Händen. Weiter geht's hier mit Anna-Maria Zimmermann und Achim Petri, also es ist der Sohn von Wolfgang Petri, und Tinte. Ja, keine Ahnung.

Ja, habe ich doch gerade mal wieder einen Live-Musikwunsch reinbekommen. Und da hat sich gewünscht, Francine Jordi und Bernhard Bring, ich gehe durch die Hölle für dich. Oha, das will schon was heißen.

So, und weiter geht's hier natürlich mit Karel Gott und Darinka. Ja, der Karel Gott lebt ja da nicht mehr. Aber das Lied wurde nochmal aufgemixt mit Stereo Act, und zwar Fang das Licht.

Ja, wie gesagt, Select ist ja zwei Jungs, die da aus Sachsen stammen, und zwar aus Annaberg. Ja? Die habe ich sogar schon mal persönlich kennengelernt. Aber egal, wir machen weiter hier mit euren Musikwünschen, und zwar Melissa Naschenweng und ihrem Hit-Medley.

Das ist natürlich ein ganz geiler Titel, der von vielen gesungen oder interpretiert wurde, aber hier mal von Anna-Maria Zimmermann wurde gewünscht mit 1000 Träume weit.

0: weiter geht's hier natürlich mit dem, was wahrscheinlich passiert. Und zwar Ramon Roselli, eine Nacht. Ja, aber nur eine Nacht. Naja, schauen wir mal, was er dazu zu sagen hat.
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Ja, was haben wir hier noch? Ein Live-Musikwunsch reinbekommen. Ja, schnell rausgesucht und natürlich gleich mit reingesetzt. Und zwar wurde gewünscht Beatrice Egli mit Mein Herz. Und da gehen natürlich ganz liebe Grüße an alle Hörerinnen und Hörer raus, an die jeweiligen Radios.

0: das letzte Viertel ist so langsam angebrochen. Hier habe ich natürlich noch für euch eure Wünsche. Und zwar wurde ihr gewünscht, Ulla Penning mit Ibiza. Ja,
1: da ist es garantiert genauso warm wie bei uns. Also könnt ihr hier bleiben.

Schade, der einzige Vorteil ist natürlich, dort ist das Wasser gleich vor der Haustür. Bei mir natürlich nicht, höchstens aus der Wasserleitung oder in der Badewanne. Ja, hier habe ich noch einen Musikwunsch reinbekommen, der kam live. Und zwar auch nochmal wurde hier Ole Fennig gewünscht. Und zwar mit Sternenhimmel. Ja, na, das klingt doch gar nicht mal schlecht.

0: Tja, für nächste Woche habe ich natürlich einige Titel, die mich sehr herausgefordert haben, um die rauszusuchen bzw. zu binden. Aber hier, ich glaube, dieser Titel baut mich da irgendwo so richtig auf. Und zwar von Club 3. Du schaffst das schon. Na, schauen wir mal.
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0: Einen wunderschönen Mahlzeit, Toddys Mittagsshow. Moin Jörg.
1: Moin Moin erstmal.
0: Oh, er gehört ja schon fast zum Inventar. Genau. Ich habe für euch den Falco mit Jenny. Where are you now? Ginny meinetwegen auch. Und was hast du?
1: Ach, na gut, Fantasy. Jetzt liebt er die, ach du Scheiße.
0: Ja, auch das noch, ne? Ja, Hilton halt.

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kreisen. 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Und morgen verrate ich Ihnen die Auflösung des Knotens.

0: Eine Ricke?
1: Ja, eine Rehfrau.
0: Ach so.
1: Ja.
0: Ja, okay.
1: Eine Ricke mit ihr mit zwei Kindern quasi. Also die waren schon ganz schön kräftig groß und die purzelten da rum. Du und drei Hasen liefen da rum und ach
0: und
1: du.
0: Und die haben mich gestört beim Brötchen holen.
1: Nein. Nein, Brötchen holen. Ich bin heute auch ein Brötchen los, bin losgefahren.
0: Mit dem Brötchen?
1: Ja, ohne Hose. Also ohne meine Hose in eine Kette zu kriegen, wollte ich gerade sagen. Und weil neulich habe ich das gehabt. Nur seit ewigen Zeiten habe ich meine Hose mal wieder in eine Kette gekriegt, weil mein Schutzblech nicht heile war. Also sowas Blödes du. Also ja. dann stehst du da, du kriegst den Fuß nicht vorne
0: mit.
1: Du
0: musst die alten Hosen mit dem Schlag nicht mehr anziehen, ne?
1: Tja, ach, die sind ja doch gut. Bloß obenrum habe ich 30 cm Gummi eingehäkelt.
0: Yeah.
1: Ja, aber.
0: Und einen Keil reingenäht oder so, ne?
1: Ja, das ist so, oder? Aber nee, das war schon schön heute Morgen. Es war richtig schön. Also, das kann ich gut vertragen. Meine Temperaturen, nicht gleich 35 Grad, du. Oh, nee, ich bin nicht der ganz so für die Hitze, du. So wie es ist, ist gut jetzt.
0: Wieder schön dabei zu sein heute Morgen. Und der Thomas hat auch schon wieder geschrieben. Guten Morgen, ihr zwei Lieben. Wünsche euch einen schönen Tag, ein schönes Wochenende. Grüße gehen an meine Frau, die ich sehr liebe, und allen, denen es heute nicht so gut geht. Passt auf euch auf und bleibt gesund. Gruß Thomas. Thomas, wir grüßen dich auch.
1: Das tun wir.
0: Schön, dass du wieder mit dabei bist. Ja. Auf geht's jetzt erstmal mit Musik bei uns auf Ohren oder wo sonst hin, ne?
1: Ja, ganz egal.
0: Egal.
1: Hauptsache nicht die Hose in der Kette.
0: Richtig.
1: Ja.

0: Ja.
1: Und damit einen wunderschönen guten Morgen, liebe Hörer. Moin, Conny.
2: Moin, moin, ihr Lieben da draußen. Guten Morgen, Horst.
1: Da sind wir.
2: Ja, wieder.
1: Frisch, fromm, fröhlich, frei.
2: Ja, live und erholt.
1: Live und erholt. Gerade wieder aus dem Urlaub zurück.
2: Ja, ganz genau.
1: Sind wir wieder live on air.
2: Ja, und das ist auch schön so. Oh,
1: du, live ja. Ist immer noch am besten, ne?
2: Ja, ja, ach Mensch.
1: Wir sind frisch aufgestanden und so, ne?
2: Ja, ja. Und vor allen Dingen, wir sind mit euch, ihr Lieben da draußen an den Radiogeräten, wir sind mit euch direkt verbunden und direkt zusammen. Und das ist schön, ne? Auch wenn wir hier ein bisschen dummes Zeug erzählen, aber es macht mal so viel Spaß mit euch zusammen. Ja, auf jeden Fall. Das ist ganz, wow, heute Morgen, du, das war ganz schön schattig heute Morgen. Ich sag dir
1: schattig.
2: Das so. Ich hab eine Strickjacke angezogen, die habe ich bis oben hinzugemacht. Und bei uns, das war nebelig.
1: Naja.
2: Nebelig war das bei uns. Bei uns hinten der alte Appelhof da, weißt du, wo früher auch das Kartoffelland gewesen ist. Da lief eine Ricke mit zwei

0: Renate Kern war das, mit Tennessee Walls, ja. Die sich auch Nancy Wood nannte.
1: Die nannte sie, ja, genau, richtig, ja. Ich hab doch eben gedacht, ich sag, Mensch, die Stimme kennst du doch irgendwoher, weil ich hab das jetzt nicht gesehen, was auf dem Schirm.
0: Renate war das.
1: Renate.
0: Ich sag dir volle das. Granate, die hat, Renate.
1: Zu ihrer Zeit hat sie schöne Musik gemacht.
0: Hat sie, ja.
1: Ja, das
0: kann man nicht abstreiten.
1: Ja, siehst du mal, und ich war heute auch schon fleißig, ich hab schon Fahrrad. Hab schon Rad gefahren heute. Richtig. Rad. Ja, Stützräder hochgeklappt und dann losgeradelt mit der ganzen Kiste. Und den lieben Gruß aus der Bäckerei meines Vertrauens an alle Hörer, hat sie gesagt.
0: Ja, so, das und, kommt immer gut an.
1: Ja. Und sie hat extra gesagt, weil ich habe normale Brötchen mitgebracht und unseren kleinen roten Tisch, der da hinten ja steht.
0: Und normale und unnormale auch. Ne,
1: und hat sie mir extra zwei wieder mitgegeben. Sie sagt, die musst du für Horst mitnehmen. Ich sage, warum muss das denn? Ja, das sind spezielle, weil das sind Sauerteigbrötchen. Ich sag, wieso Sauerteig? Ja, sagt er, sauer macht lustig.

0: Ja, schönes Ding. Ach, ich freue mich jetzt darauf. Jetzt schön frühstücken, Tasse Kaffee.
1: Genau, pack mal endlich aus, den Kram.
0: Ach, ihr Lieben, geht wieder los jetzt.
1: Einen schönen guten Morgengruß habe ich noch von der, ja, dann jetzt noch geschrieben, Monika, na klar, Monika. Schönen guten Morgen, Conny und Horst, wünsche euch allen einen schönen Samstag, meinen Schatz. Einen schönen Samstag, den ich sehr liebe, heute Nachmittag zur privaten Betriebsfeier von Thomas, Kollege. Ja. Schönen Sonntag, alle, passt schön auf euch auf. Liebe Grüße aus Nordenham, die Monika. Ohne euch Samstag zu hören, fehlt was, drücke euch beiden.
0: Schön. Ah, das finde ich jetzt hoch. Das ist nett
1: von dir.
0: Das ging aber gerade eben runter. Schönes Ding.
1: Die Eul.
0: Ja, da habe ich mich jetzt gerade gefreut.
1: Ewing Eul.
0: Ja.

0: Guten Morgen, das Radio-Frühstück.
1: Genau, mit Rick Astley, Never Gonna Give You Up. Du sollst niemals aufgeben, meine Lieben. Immer durchziehen, was man vorhat.
2: Ja, vor allen Dingen, das ist dann ja auch ein bisschen deprimierend manchmal, wenn du was angefangen hast und dann musst du nachher sagen, ach nö, schaffe ich nicht mehr, kann ich nicht mehr. Das habe ich gestern erlebt, mein Lieber, ich sag dir das so. Und zwar, ich hatte geholfen einer Freundin ein bisschen im Garten, weißt du, die Hecke schneiden und das und was nicht alles. Oh Gott, ich dachte, ja, ich helfe dir, ist gar keine Frage. Oh, ich wusste gar nicht, dass das so viel ist. Naja, ist egal. Und dann habe ich mit der Heckenschere gearbeitet und was. Und als wir die Hälfte fertig hatten, da habe ich auch gedacht, oh, Alter. Du, da hast ja aber auch wirklich einen aufgeladen, du, das hätte man sich auch hier aufteilen können. Und da habe ich auch gesagt, nein.
1: Nein.
2: Wenn du dich jetzt hinsetzen tust.

0: Husten, ne?
1: Hinsetzen.
0: Schläfst du nicht wieder auf? Ne. Und da habe ich durchgezogen. Und
1: das hast du gut gemacht, ja.
0: Und das war gestern Abend alles fertig mit allen drum und an. Und nur für euch, ihr Lieben an den Radiogeräten, der heute Morgen hier im Studio nach Sportsalbe und Deo riecht, das bin ich. Weil ich bin gestern Abend mit Sportsalbe ins Bett gegangen und heute Morgen mit neuer Sportsalbe wieder aufgestanden, weil ich immer noch einen tierischen Muskelkater habe.
1: Echt?
0: Ich sage es dir, du. Aber da soll man wirklich... Aber ich habe durchgezogen. Jawohl, das war da der Tenor von der ganzen Sache. Aber ein zweites Mal mache ich das aber auch nicht, muss ich sagen.
1: Machst du auch nicht?
0: Nee, war eine Erkenntnis. Naja, muss das ja auch mal so ein bisschen. Ach du, aber da merkt man denn also doch, dass einen die Jahre so ein bisschen eingeholt haben. Nicht? Aber das ist ja auch nicht schlimm, wenn man älter wird. Man kann ja auch seine...
1: Man wird nicht älter, man wird reifer.
0: Reifer.
1: Du musst nur aufpassen, dass du nicht überreif wirst, dann wirst du nämlich faul und dann kannst du weg. Das ist nämlich das Problem dabei.
0: Ja, und vor allem beim Kirschenpflücken fällst du vom Baum.
1: Ja, eben, richtig. Bumm, Kletterradutsch. Hast eine Bodendelle drin, dann auch noch, wer macht die wieder raus?
0: Auch noch. Ja, dann kannst du wieder doch eine halbe Stunde rufen, bis hier einer hochhilft und all sowas. Ach, du hast... Da taucht doch alles nichts. Nein. Schön einteilen, so wie es geht. So ist das richtig.
1: Genau.
0: Richtig.
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0: Ist Spezialrezept.
1: Spezialrezept, ich weiß auch nicht, das speziell ist.
2: Du, das will ich dir sagen. Das war richtig Ackerei, um das rauszukriegen.
1: Ja, ja, schon klar.
2: Und zwar, das ist ja von unserer Uroma altes Buch.
1: Uroma.
2: Von der Uroma. Und da musste ich jetzt wirklich hier und da mal eben fragen, weil ich die Schrift gar nicht richtig lesen konnte. Das ist nämlich noch so eine zum Teil altdeutsche Schrift. Aber ich habe das jetzt alles geschafft. Du findest ja schon gar keine mehr, die die alte Schrift lesen kann.
1: Ja,
2: also, Pfefferminzgelee hätte sie muckdummels. Und sie hätte oberschreiben, denn auf Plattdütsch, das ist die mit Lütten Pfefferminz, hätte sie gesagt. Ja, ist gut. Okay. Also, was brauchen wir denn alles zu? 2 Bund frische Pfefferminze. 4 Esslöffel Korn. Also diesen Schnapskorn da, nicht? Also Korn. So, 2 Esslöffel getrocknete Pfefferminze, eine halbe Tasse Zitronensaft und da schüttelt es einen so ein bisschen. Ein halbes Kilo Gelierzucker. Boah. Ja, aber in den alten Rezepten ist das ja alles nochmal Zucker. So, wie hättest du das denn nur gemacht? Mal eben gucken. Also, den frischen Pfefferminz, nicht? Also frischen Pfefferminz waschen und feinhacken.
1: Auch das noch?
2: Ja, genau. Und der zweite Schritt ist
1: Musst du den Pfefferminz vorher lutschen oder geht das so?
2: Lutschen?
1: Ja, ich mag gerne Pfefferminz im Mund.
2: Ja, ja, aber das ist doch Pfefferminzblätter und die kannst du doch so nicht
1: lutschen. Kannst du aussaugen, kann man die,
2: wenn
1: ne?
2: Wenn du da eine Pfeffer-Gelee von machen willst, dann kannst du nicht vorher lutschen.
1: Kann alles.
2: Jetzt ist der Geschmack ja raus, dann kannst du gleich eine Zeitung reinlegen. Da ist es so. Also der zweite Schritt ist, in eine Schüssel geben und den Korn hinzufügen und eine Stunde ziehen lassen.
1: Ich zieh dran, ja.
2: Alter, Pfefferminzlikör. Ich hätte mal gesagt. Die getrockneten Pfefferminz. 5 Minuten überbrühen, Pfefferminz absieben und den Tee. Ich hatte eben vergessen, 3/4 Liter Wasser vorher zum Kochen bringen und die getrockneten Pfefferminz 5 Minuten überbrühen. So muss das heißen. Das ist ein bisschen schwer zu lesen. So, Pfefferminz. Und die frische Pfefferminz in einen Topf geben, Gelierzucker hinzufügen und unterrühren, langsam erhitzen.
1: Langsam?
2: Ja.
1: Warum langsam?
2: Weiß ich doch nicht. Sie hat das so geschrieben. Ja, dann wird das wohl stimmen. Man tust ja auch Pfefferminzbaum schon langsam lutschen. Ist ja egal.
1: Ja, ja, klar.
2: Also nach Kochbeginn noch eine Minute sprudelnd kochen lassen und dann eine Gelierprobe machen. Das darf nicht zu lange, weil dann kannst du das nicht essen, dann kannst du wohl noch eine Zapfwelle mit schmieren oder sonst irgendwie was. Das ist ja ganz egal. Und da steht auch extra bei, du kannst auch ein offenes Glas in eine Speisekammer stellen,
1: ja.
2: Dann hast du da auch keine Mäuse mehr.
1: Mensch, das ist ein Ding.
2: Ja, hat sie extra beigeschrieben. Also die Müsse in irgendwelche hätte sie geschrieben da.
1: Oh Mann.
2: Da kannst du mal sehen, du. Pfefferminzgelee von unserer Uroma in Altdeutsch geschrieben. Das war gar nicht so einfach, das jetzt mal eben zu lesen.
1: Das kann ich mir vorstellen. Meine Güte.
2: Aber schönes Ding. Das soll ich ja nicht mehr sagen.
1: Nee,
2: ja.
1: Schönes Ding ist es nicht.
2: Nein, ich tue ja nicht.
1: Du kannst gleich in die Toilette kippen, ne? Ja. Wie immer.
2: Du bist halt ein ungnädiger Mensch.

0: Mona Lisa Twins, When I'm 64 haben wir jetzt noch nicht, aber wir haben eine Meldung reingekriegt. Ja. Guten Morgen, Conny und Horst, liebe Grüße aus dem Studio am Ahrensfelder Berg.
1: Oha.
0: Wenn bei euch die Brötchen so sind und der Käse motzt, kann es bei uns in Berlin auch nur noch regnen.
1: Schöne.
0: Aber was soll's, wir haben ja drauf gewartet. Schöne Grüße an Gernot und allen Zuhörern.
1: Oh, schön.
0: Und natürlich an euch. Habt ein wunderschönes Wochenende. Gruß Michael Perleberg.
1: Prima. Oh,
0: Michael, wir wünschen dir auch ein schönes Wochenende. Schön, dass du dabei bist, zuhörst, ja, beim Radiofrühstück.
1: Richtig, du, das ist so. Und ich muss auch noch was erläutern. Und zwar bei diesem schwierigen Geschreibe, was meine Uroma gemacht hat, habe ich eben, das konnte ich gar nicht so schnell lesen. Und zwar, da steht nämlich noch drin, die Pfefferminze absieben und den Tee abkühlen lassen. Tee und Zitronensaft und frische Pfefferminze in einen Topf geben. Das auch noch. Nicht?
0: Das auch
1: und
0: noch,
1: dann diesen schrecklichen Gelierzucker hinzufügen. Deine. Und den Rest habe ich ja vorgelesen. Jetzt wisst ihr ja ganz genau, wie das funktioniert.
0: Eben.
1: Man will ja nicht so viel wiederholen. Nicht? Obwohl,
0: Geschmack.
1: Also, was die Omas sich da zu Gange gerührt haben, du, das hatte schon Hand und Gesicht, du. Das ist gar nicht mal so schlecht.
0: Meinst du nicht?
1: Allein, wenn sie Kuchen gebacken haben da, nicht? Also, die wussten doch genau, wie viel Holz sie unter den Ofen machen mussten, damit sie 200 Grad kriegten, ne?
0: Eben.
1: Sag es, ich sag's dir, du.
2: Hier

0: Guten Morgen, ihr Lieben. Hier kommt The Voice, Conny Heidmann.
1: Das Horoskop für Mann und Maus. Tag 24 bringt es raus. Widder. Im Freundeskreis ist Verständnis und Großzügigkeit gefordert. Durch deinen ausgleichenden Einfluss klärst du Differenzen innerhalb der Familie. Stier. Du verstehst dich einfach blendend mit deiner Partnerin oder deinem Partner und erlebst eine traumhafte Zeit. Du hast jetzt ein gutes Gespür für unterschwellige Vorgänge und Tendenzen. Dies ist für dich ein Vorteil, wenn du in einer führenden Position bist. Zwillinge. Du bist schnell entflammbar, wenn es in deiner Beziehung kriselt. Du fährst dann ganz besonders auf zärtliche Streicheleinheiten ab. Wenn du Freunde behalten willst, sind Geduld und Verständnis erforderlich. Krebs. Am Ball bleiben. Das Blatt wendet sich schneller, als man denkt. Die ganze Familie leidet mit dir und gibt dir aber auch Trost und Hilfe. Löwe. Achte auf das Kleingedruckte, das bringt Vorteile. Bei einer Machtprobe will jemand unbedingt die Oberhand gewinnen. Jungfrau. Bei der Erledigung von Schriftverkehr und im Umgang mit Ämtern und Behörden ist jetzt Zurückhaltung angesagt. Warte lieber etwas ab. Waage. Du wirkst im Büro wie Lämpchen. Auf der anderen Seite aber bist du geistig sehr rege. Du kannst jetzt gut neue Reisepläne schmieden und im Übrigen, du wirkst heute wieder sehr nervös. Skorpion. Die Erfolgsphase ist noch nicht beendet. Jetzt startest du noch mal richtig durch. Stoppe den Gedankenunsinn, leg den Hebel um und triff Bauchentscheidungen. Schütze. Ein altes Zipperlein meldet sich. Bitte nicht einfach ignorieren. Deine Freunde warten auf ein Zeichen. Sei also nicht weiterhin so stur. Steinbock. Du liegst in einer wichtigen Sache gar nicht so schlecht im Rennen, wie du glaubst. Dein Pessimismus ist total fehl am Platz und der hemmt dich nur. Bevor du es dir endgültig mit der ganzen Familie verscherzt, solltest du klein beigeben. Wassermann. Dein Konto bekommt unerwarteten Zuwachs. Du strahlst jetzt Ruhe und Überlegenheit aus und auch deine Umwelt profitiert davon. Damit schaffst du einen stabilen Rahmen für alle. Fische. Du weißt zwar, wohin dein Herz gehört, trotzdem flirtest du immer wieder drauf los. Was suchst du eigentlich? Jemand raubt dir den Verstand und erzeugt wildes Herzflimmern.

0: Westlife, If I Let You Go, hier beim Radio Frühstück. Und wir haben eine Meldung aus Assenstedt bekommen. Guten Morgen vom Team Assenstedt.
1: Ja.
0: Übrigens, ihr seid schuld, schreibt er. Genau ihr. Keine Chancen, um am Samstag auszuschlafen. Alles ist in Ordnung, besser als so ein blödes Weckerklingeln.
1: Ja.
0: Allen ein schönes Wochenende. Und was habe ich vor kurzem gehört? Der liebe Gott lässt alles wachsen. Soll er es auch regnen lassen, schreibt
1: ja,
0: er.
1: Ja, da kannst du wohl laut sein.
0: Ja, genau eben.
1: Also mit Sicherheit wohl du auch.
0: So übertrieben wie gestern in Oldenburg muss es nicht sein, schreibt er, aber so trocken wie in Gandakesee muss es auch nicht sein. Nein, richtig. Nee. Und es ist genauso trocken.
1: Ja, ja, komisch, früher waren die Schauer...
0: Im Hals auch, ne?
1: Ja, früher, also früher...
0: ja, sagt er.
1: Früher waren die Schauer irgendwie größer. Heute fällt hier ein Placken hin und da hinten ein Placken. Da hinten, und früher war es in Norddeutschland nass. War das auch so. Ne, ich hatte das geregnet und fertig ist das.
0: Ja, eben genau. Übrigens schreibt er noch, übrigens, wenn er es noch nicht aufgefallen ist, der Monatskalender sitzt wieder einen Monat weiter. Juli ist vorbei, jetzt haben wir August.
1: Ja.
0: So schlau sind wir auch. Deswegen gab es auch die Marmelade heute. Unsere Monatsmarmelade kommt immer am ersten Samstag im neuen Monat.
1: Ja, die Zapfwellenschmiere.
0: Richtig,
1: ja,
0: genau. Ja, genau. Und heute hatten wir den 1. August. 1. August.
1: Tatsächlich?
0: Ja.
1: Na, guck.
0: Morgen kommst du mit roter Nase.
1: Tatsächlich?
0: Ja, ja. Machst den dummen August.
1: Was?

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1: Ja, das habe ich mir wohl gedacht.
0: Ja, ne?
1: Ja,
0: wusstest
1: das,
0: du, ne?
1: Das ist ja. Aber weißt du was?
0: Ja, wenn es regnet, ist es nass, ja, aber das tut ja nicht regnen.
1: Nee, das tut nicht regnen. Ne, meine Oma, die hat immer gesagt, und das habe ich bis heute.
0: Deine Oma?
1: Ja, das habe ich bis heute beibehalten. Die hat auf Plattdeutsch hat sie gesagt: Jung, du wärst doch nicht immer so neugierig. Und das heißt auf Hochdeutsch: Junge, sei nicht immer so neugierig. Aber das habe ich immer beibehalten. Aber ich glaube, das geht dir ganz genau. Wir haben so eine liebe Zuschrift aus Berlin bekommen. Und also. Das interessiert uns so wahnsinnig, also mich jetzt in diesem Fall, weil ich es ja sage, aber Horst ja mindestens genauso, wenn ihr uns doch mal schreiben würdet, wo ihr uns überall hört. Ihr könnt uns ja erreichen unter, wenn ihr eine Tastatur habt, studio@radioweser.de. studio@radioweser.de. Oder über WhatsApp direkt, den kommt es ja gleich auf dem Schirm hier, 0421 277 2942. Ich wiederhole nochmal 0421 277 2942. Schreibt uns doch mal. Wir sind so neugierig.
0: Neugierig.
1: Ja, schön.
0: Auch Marlene?
1: Natürlich.
0: Marlene auch.
1: Marlene auch.
0: Okay.
1: Ja.
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0: Moin, moin, ihr Lieben.
1: Ja, mit Frank Zander und Marlene. Hast du krumme Beine? Kleine hat krumme Beine.
2: Kennen Sie schon das Fräulein Mabel? Die hatte Beine wie ein Säbel.
1: Säbel?
2: Ja.
1: Das ist ein Säbel.
2: Säbel.
1: Du hast Säbel gesagt.
2: Ja, das ist von früher.
1: Das ist von früher.
2: Ja, den Satz hat mir mal ein lieber Mensch beigebracht, vor vielen, vielen Jahren, den habe ich nie vergessen, aber ist aber interessant. Du. Aber ich sag dir das.
1: Hat aber keinen Sinn, ne?
2: Also wenn
1: macht ja nichts.
2: Nee, aber wenn du morgens ins Badezimmer gehst und du willst uns nicht verpassen, nimmst du ja meistens dein kleines Radio mit,
1: genau.
2: Stellst das an der Kante hin und lässt es dudeln und so.
1: Dudeln.
2: Dann guckst du in den Spiegel und dann hast du
1: erschreckst du dich erstmal, wer ist das denn?
2: Ja, das sowieso.
1: Wer will der hier?
2: Nicht? Und dann hast du ja Haare im Gesicht, du hast Barthaare, also zumindest bei Männern, bei Frauen auch manchmal, aber ist nicht ganz so schlimm. Jedenfalls in den Ohren und in der Nase und überall hast du ja Haare sitzen. Nicht? Du musst ja rausschnibbeln. Nicht? Aber weißt du, was ich heute Morgen gesehen habe? Das ist ja auch nicht schlimm. Jeder hat ja aber ein eigenes. Und zwar in der Bäckerei heute Morgen war eine Frau, die hatte 3 lange Haare mitten auf der Nase. Jetzt ohne, das Tatsache ist, 3 lange Haare mitten auf der Nase. Ich musste
1: guck mal immer hin, ne?
2: Ich musste da mal hingucken, du.
1: Ja, klar.
2: Also das gibt's gar nicht, du. Also beim besten Willen. Nicht? Aber gut, das kann ich ja jeder.
1: Hast du die abgerissen denn oder nicht?
2: Nö, gar nicht. Ich meine, die kannst du ja nach links oder rechts, kannst du einen Scheitel kämmen oder sonst irgendwie was, ist ja ganz egal. Nicht? Aber,
1: ein Haar links und 2 rechts.
2: Wenn das jetzt in der früheren Zeit, im Mittelalter oder sonst wo gewesen wäre, weißt du, denn, also, wenn die denn 3 Haare auf der Nase hatten und sind denn auch noch, hatten eine Betriebsversammlung mit dem Besen auf dem Blocksberg, dann wärst du wahrscheinlich nicht so gerne mit denen verwandt gewesen. Ja, nicht? Das ist natürlich das Problem. Aber jeder kann das heute tragen, wie er das möchte.
1: Ja, auf alle Fälle.
2: Nicht? Und
1: ja, eben.
2: Zur Not kann man sich das Haar auch hier abkauen, wenn es zu lang wird. Nicht? Das ist
1: so, liebe Leute, wir haben zwar einiges an Musikwünsche reingekriegt, aber die habe ich natürlich nicht mehr geschafft. Ich bin gestern ganz spät aus dem Urlaub wieder da gewesen, konnte heute also nicht mehr viel da tun. Da müsst ihr bis nächste Woche warten, bis wir eure Musikwünsche dann erfüllen können. Ist leider so. Was sollen wir machen?
2: Doch, das ist denn so. Der Urlaub ging vor. Jawohl.
1: Urlaub geht vor, auf alle Fälle.
2: Wenn man schon einmal im Jahr mal wegfährt, dann wird man das auch genießen.
1: Richtig.
2: So ist das.
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0: Ja, gibt das hier eigentlich auch mal einen Wetterbericht oder was?
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2: Ja, Wetter haben wir auch wieder, ne? Ja. Oder immer noch kein Regen.
3: Nee, immer noch nicht, du. Nee, da kannst du so wie unsere Tante, die das früher gab. Die hatte Zwerghühner, ne? Und die hatte auch einen Hahn. Und der hat immer so mit den Füßen in Sand geklebt, weißt du? Und hat sich dann eingemullt. Und der hieß Mullfot, der Hahn. Ja. Mull würde jetzt hier auch wieder passen.
2: Ja,
3: ne?
2: Eben, genau.
3: Oh, du.
2: Wir gucken mal rein, was da los ist in Bremen.
3: Ja, mal sehen.
2: Da ist es am Morgen wolkig. Temperatur liegt bei 13 Grad. Später bilden sich leichte Wolken. Höchstwerte liegen dann bei 23 Grad. Am Abend ist es in Bremen vielfach wolkig bei Werten von 19 bis 22 Grad. In der Nacht ist es dann klar bei Temperatur von 13 Grad. Schlafen kann man da zwar besser, aber haben immer noch keinen Regen in Sicht.
3: Nee, oh Mensch.
2: Wir schauen rüber nach Bremerhaven, das ist am Morgen überwiegend dicht bewölkt. Bei Werten um 15 Grad. Darüber hinaus gibt es am Nachmittag und dann am Abend ungestörten Sonnenschein bei Temperaturen von 18 bis 20 Grad. In der Nacht bilden sich dort auch leichte Wolken, die Tiefstemperaturen sind dann 15 Grad.
3: Ja.
2: Alles nicht so tolle.
3: Nee, das ist ja nicht. Da müssen wir schon bald richtig Wasser sparen, ne?
2: Ja, eben, genau.
3: Ja, ja. Und
2: nicht wenn, so auf die Toilette gehen, ne?
3: Ja, und ne, auch vor allem, wenn du vorher Nudeln gekocht hast, ne, das muss nicht wegschütten. Das kannst du ja für die Toilette aufsparen, das Wasser.
2: Eben, genau,
3: ne?
2: Richtig.
3: Ne, wir müssen ja alle sparen, ne?
2: Eben.
3: Ist ja auch ja so.
2: Und wenn du Durst hast, kannst du kalt werden lassen und trinken. Nudelwasser.
3: Ja, du musst es aber vorher durch Unterhose gießen, damit wenn du gerade keinen Filter dabei hast, wollte ich sagen.
2: Wir gucken mal aufs Biowetter. Die aktuelle Witterung beeinflusst das Befinden vieler Menschen. Die Belastung der Atemwege nimmt spürbar zu.
3: Ja, glaube ich wohl.
2: Häufig kommen zu Migräne und begleitenden Kopfschmerzen.
3: Auch das noch.
2: Der Körper verlangt nach mehr Schlaf und Ruhe.
3: Ja.
2: Reaktion und Konzentration fallen leicht. Die Leistungsfähigkeit liegt über dem Durchschnitt. Ganz ungetrübt ist das Befinden allerdings nicht. Wer empfindlich reagiert, sollte jetzt ruhiger angehen lassen.
3: Ja, das glaube ich wohl. Und nicht Hecke schneiden und
2: ja,
3: so
2: eben,
3: Blödsinn.
2: Genau, richtig.
3: Ja,
2: Blödsinn, lass das mal lieber liegen.
3: Also wenn ich da mich auf die Bank gesetzt hätte, wäre ich auf die Stelle eingeschlafen.
2: Genau, richtig.
3: Aber der Körper soll ja mehr Schlaf haben, nicht?
2: Was du heute ganz besorgen, das verschiebe schnell auf morgen.
3: Ja,
2: ne?
3: Das wäre auch eine Möglichkeit.
2: Eben, dann, genau. Immer verschieben.
3: Ja.
2: Immer vorausschieben.
3: Herzequat, oder?
2: Eben, genau.
3: Was, steht da noch was auf dem Blatt?
2: Sonntag noch. Ja, die momentane Wetterlage bringt das Wohlbefinden schlechter aus. Neben gereizten Atemwegen und Asthma haben Erkältungen leichtes Spiel. Rheumatiker werden häufiger von Gelenk- und Gliederschmerzen geplagt. Hinzu kommen Narben und Phantomschmerzen. Herzbeschwerden können sich verstärken. Ein erhöhter Blutdruck belastet zusätzlich ein beklemmendes Engegefühl im Sinne einer Angina pectoris kann auftreten. Pech. Jojo.
3: Ist so.
2: Ist so. Was nun?
3: Phantomschmerzen.
2: Hast du keine?
3: Doch, hatte ich die ganze Nacht vom Heckeschneiden. Ich war ja schon fertig mit Heckeschneiden, aber die Phantomschmerzen waren immer noch da. Oh, naja, deswegen rieche ich heute Morgen auch nach Sport.
2: Wir gucken noch eben kurz im Verkehr hier.
3: Ja, ja.
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2: Einen schönen guten Morgen, liebe Autofahrer. 9.04 Uhr haben wir es mittlerweile und wir schauen mal nach Bremerhaven. Da ist die Brücke in der H.H. Meyer-Allee zwischen Luhmannstraße und Kolumbusstraße wegen Bauarbeiten gesperrt. Mehr habe ich leider nicht heute Morgen. Was heißt leider? Gut, dass es so ist.
3: So ist es.
2: Wir wünschen allen eine gute und sichere Fahrt. Kommt gut durch. Bei uns geht es weiter mit ein bisschen rockigerer Musik jetzt hier. Storm in my heart. Sturm in meinem Herzen.

0: Manamana.
1: Manamana.
2: Es hat tatsächlich einer geschafft, durchzukommen.
3: Ja, einer geht noch, ja.
2: Einer geht.
3: Ist so. Und zwar.
2: Vor meinem Urlaub noch.
3: Ja, genau. Deswegen haben wir die auch mit reingenommen, ja, auf jeden Fall. Und zwar, das ist die Monika. Monika aus Norden haben unsere liebe Monika hat geschrieben. Ja, siehst du wohl. Also, hallo ihr Lieben, ich wünsche euch einen schönen Samstag und ein schönes Wochenende. Der Wunsch von mir für dieses Wochenende ist mal wieder von Marina, die Brust.

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0: Guten Morgen, das Radio-Frühstück.
1: Mit den Bee Gees, alone seid ihr aber nicht, wir sind ja noch da.
2: Ja, nee, wir sind schon noch da.
1: Jo, nee? Das mit unseren so. Frühstückskameraden.
2: Ja, das glaubst du wohl, Uli, alle nicht.
1: Also, Kameradinnen natürlich auch.
2: Ich guck ja so gerne alte Werbung und
1: alte Werbung?
2: Ja, weißt du, so aus den
1: anderen. Ja, ich gucke auch gerne Zigarettenwerbung zum Beispiel.
2: Tatsächlich.
1: Männchen, dann dieses Hubby-Männchen da.
2: Also greife lieber zu Dingsbums und dann gehst du durch die Decke wie von selbst.
1: Ja, eben, genau.
2: Ja, aber die waren so herrlich entspannt, fand ich. Ne? Also auch, ich meine jetzt diese alte Schwarz-Weiß-Werbung von früher noch, die kenne ich ja aus meiner Kindheit ja noch. Da hatten wir auch schon ganz ziemlich früh einen Fernseher. Nicht? Und also wenn du da jetzt...
1: Schwarz-Weiß.
2: Ja, sicherlich. Mhm. Da gab es dann ja so Bastelsendungen, so, weißt du, und so Spiele und
1: Sport, Spiel, Spannung gab es immer. Mit Heinz Megalein.
2: Ja, ganz genau. Und Spielen und Basteln mit Erika und all sowas in der, das haben wir ja später dann auch in einer frühen Jugend gemacht. Das ist eine andere Sache. Aber jedenfalls, und vor allen Dingen, und Kinderturnen mit Adalbert Dickhut zum Beispiel.
1: Ja, genau.
2: Ja, ganz genau. Nicht? Und weißt du was, und das war nicht einfach nur so, sondern da wurde auch auf Haltungsschäden, Haltung geachtet. Ihr lieben Kinder, geht gerade, nicht? Sonst kriegst du einen Herrn Krumpockelt oder sonst irgendwie was.
1: Ja, und hast du was bei dir gebracht? Nee.
2: Wieso willst du etwas sagen, dass ich Krumpockelt rumlaufe oder
1: ja, natürlich.
2: Was?
1: Natürlich, sieht man doch sofort.
2: Meine innerste Stimme sagt doch mal, geh gerade. Ich sage, ja, ich weiß das wohl. Aber manchmal hast du auch ja noch diese alten Haushaltssendungen, ich habe gesagt, diese Kochsendung und all sowas da. Nicht? Und früher hieß diese alte Ulle Kochsendung.
1: Das soll nicht früher sein.
2: Oh, nee, hast du auch wieder recht. Nicht? Also aus diesem Nachkriegspublikum. Nicht? Die haben mit ganz, ganz, ganz einfachen Sachen ja Hawaii-Toast gekocht und was nicht alles oder gebacken oder wie das heißt dann.
1: Wer mag schon warme Ananas?
2: Ja. Aber denn Clemens Willenroth bitte zu Tisch hieß die Sendung damals. Und weißt du, ich habe jetzt rausgekriegt, wie eine Kochsendung heute heißt. Ja, habe ich letztens gesehen. Nämlich eine Kochsendung heute, die heißt ganz einfach Podcast. Ja, das ist wirklich wahr.
1: Ja. Kommt alles in einen Port, ne?
2: Nee, haben sie mir erzählt jetzt. Das erscheint mir an sich logisch, nicht? Dass eine Sendung Podcast heißt, nicht? Wenn,
1: Podcast,
2: sie, wenn da gekocht wird, oder?
1: Da wird nicht nur gekocht, da wird vieles andere auch gemacht.
2: Ja, so.
1: Die haben ja viel durchgemacht früher, ne?
2: Ja, aber früher war das ein bisschen entspannter.
1: Ja, genau.
2: Entspannter.
3: Also das war so.

0: Die Gruppe Night Train wäre das, der Nachtzug. Was macht der Hund auf dem Sofa? Was macht der da?
1: Ja, die haben viele schöne Sachen gemacht, du. Night Train, du. Ist so. Ja, aber so viele Leute fragen immer, sag mal, wo sitzt ihr denn da überhaupt?
0: Wir sitzen.
1: Ja, ja, wir auf dem Sofa und Horst in seinem ganz, ganz schönen, wunderschönen Sessel. Ja, Ton ist das. Ja, der,
0: genau.
1: Der ist an alles Mögliche angeschlossen hier. Ist denn so? Nein, wir sind hier also im Sendestudio Stur, in dem schönen Örtchen Stur, ganz in der Nähe vom Bremer Flughafen. So, jetzt wissen auch die Letzten irgendwo, wo wir die grobe Richtung stecken, nicht? Das musste doch mal gesagt werden, doch ganz einfach.
0: Really?
1: Du, aber weißt du was? Du, ich habe einen Bekannten, nicht? Und der hat ein komplett neues Dach gekriegt. Also so dunkle Dachpfannen da drauf gekriegt. Ganz neue Dachpfannen und dann auch hier mit so einem Stromdinger da oben mit drauf und
0: Stromdinger.
1: Alles. Ja, ja. Nicht? Und weißt du, was jetzt passiert ist?
0: Ne?
1: Jetzt, er sagt, das ist vielleicht von einer Taubenzucht oder sonst irgendwie was. Oder nee, können auch wilde Tauben. Also er will jetzt hier also niemanden anschmieren. Und zwar.
0: Also vollgekackt, den ganzen Ding.
1: Das musst du dir mal vorstellen. Der hat gerade das Dach neu drauf. Mit allem drum und dran. Und dann versammeln sich da dauernd Tauben auf dem Dach und kacken ihm das ganze Dach voll. Das kann's doch nicht sein. Weißt du? Und da hat er gesagt, du, die krieg ich beim Bickel. Und was hat er gemacht? Er hat so eine Drohne von seinem Sohn, der hat so eine Drohne, so eine Spieldrohne, weißt du?
0: Ja.
1: So, und dann hat er die aufsteigen lassen und dann ist er mit der Drohne und hat damit die Tauben. Das hat funktioniert. Hat funktioniert. Aber auf der anderen Seite, normalerweise, wenn das keiner sieht, ist es auch so. Aber darfst du das gar nicht? Weißt du das wohl? Du darfst nicht mit einer Drohne hinter Tauben herjachtern. Nämlich beim Saubermachen stört dich keiner, aber wenn das jemand sieht, dann könntest du ein Problem kriegen. Da steht nämlich im Tierschutzgesetz, Paragraph 13, verbietet das Verscheuchen von Wirbeltieren, wenn damit die Gefahr von Schmerzen, Leiden oder Schäden verbunden sind. Als Beisatz der massive Stress durch die rotierenden Propeller und das Motorengeräusch erfüllt den Tatbestand ganz
0: Meinst
1: schnell.
0: Du, dass der Kackreiz aufhört?
1: Wahrscheinlich nicht.
0: Nee, vielleicht, eben nicht. Vielleicht wird das nur angetrieben dadurch.
1: Ja, aber beim Dachpfannen sauber machen stört
0: dich. Ja, wahrscheinlich ist noch Verstärkung Ordon.
1: Wahrscheinlich, du Alter.
0: Vom ganzen Schwarm und kackt dir die ganze Dach voll.
1: Ah, hör auf, ey, du. Da, also, es gibt ja Sachen, du, und vor allem, das ist so ärgerlich. Da hast du gerade ein neues Dach, du. Und dann sauber, du, wie bin no was, du.
2: Bei uns gibt's die perfekte Abkühlung.

0: Genau, mit Fleetwood Mac war das und, oh, Diane.
1: Ah, so einen schönen Senioren-Boogie. Du hast schon mal gesehen, wenn so ein dicker Opa wie ich, wenn der Senioren-Boogie tanzt, ist das schön, du. Ja, siehst du, oh, du hast eine Mitteilung bekommen.
0: Ja, schon ein bisschen länger her. Guten Morgen, ihr beiden Lieben. Danke für die Musik. Gruß aus dem schönen Märkisch-Oberland. Das Ganze kommt natürlich vom Gernot.
1: Lieben Gruß.
0: Gernot, wir grüßen dich. Schön, dass du wieder zuhörst.
1: Ja. Siehst du wohl, du, das ist ja schon mal, du. Ja, aber dann kann ich jetzt ja auch mal eben sagen, sag mal, hast du, oder Gernot, hast du auch schon mal darüber nachgedacht, wenn du gerade immer zuhörst, hast auch schon mal darüber nachgedacht, dass du dir beim Essen...
0: Ja, schon zweimal drüber nachgedacht.
1: Ja, das
0: musst du nochmal drittes Mal fragen.
1: Dass man sich beim Essen nicht auf die Zunge beißt, sondern... Also, und dass die Zunge immer gerade den Morster weghält, wo die Zähne hinbeißen tun. Ist das nicht gediegen? Also im Verhältnis normalerweise kriegst du die ja wenig zwischen
0: passiert aber hin und wieder.
1: Ab und zu mal, ja. Aber weil so eine Zunge, die ist ja clever, nicht? Also immer,
0: ja, vor allen Dingen.
1: Also
0: ja.
1: Es muss man ja wirklich sagen. Also es geht genauso wie mit Messer und Gabel zum Beispiel. Nicht? Das geht ja automatisch normalerweise.
0: Aber mit Stäbchen essen.
1: Ja, aber wenn du jetzt mit Messer...
0: Trainiert viel mehr.
1: Stell dir mal vor, Messer und Gabel. Du sitzt im Lokal und denkst genau über jeden Arbeitsschritt nach, den du mit der Gabel und mit dem Messer machst. Ich sag dir, das dritte Stück Fleisch, da hast du dir in die Nase gestochen. Hundertprozentig. Ja, weil das nicht automatisch ist. Das geht denn viel, viel besser alles da. Ne?
0: Hast du schon mal Sushi gegessen? Sushi?
1: Nee.
0: Diese Reisrollen da.
1: Ja, Reisrollen, habe ich schon mal gesehen.
0: Mit Tang, mit Seetang drumherum.
1: Nee.
0: Lecker, ne?
1: Nee, das hänge ich mir höchstens über Ohren, wenn ich in Urlaub bin oder so. Ja, das mag sein. Also Gott, wer es mag, sei es jedem gegönnt. Also auf jeden Fall. Nicht ganz so meins, aber ist egal.
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0: Oliver Frank, nichts als die Wahrheit.
1: Ja.
0: Da sagen wir auch nur nichts als die Wahrheit, ne?
1: Nee.
0: Und du nicht, ne?
1: Doch.
0: Nee, komm, hör auf.
1: Doch. Also ich bin nicht ein ziemlich ehrlichen Menschen, muss ich ganz ehrlich sagen.
0: Ziemlich, ja. Aber nicht ganz.
1: Das kommt ganz drauf an. Manchmal die Wahrheit zu verdrehen ist besser und schafft Frieden in der Familie.
0: Meinst du?
1: Ne? Ja, das ist denn also so. Aber wir haben jetzt ja ein bisschen Urlaubszeit und all sowas.
0: Ja,
1: ne?
0: Haben wir, ja.
1: Und
0: ja,
1: und dann heißt
0: Urlaub
1: das,
0: im Lande hier bei uns.
1: Ja, ne? Und dann heißt das ja auch für viele ja auch ab in die Sonne und all sowas.
0: Ab,
1: ne?
0: In die Sonne.
1: Ja, ist ja, haben wir jetzt ja hier ja auch und ist auch schön und nicht und bloß wenn man nicht aufpasst, du Junge, du, ich sag dir das so, auch wenn du hier zu Hause arbeitest oder draußen oder an Straßenarbeit oder sonst was, so zack, du zack, hast einen Sonnenstich. Geht. Und weißt du was?
0: Du musst dich eincremen, sag ja, ich ja immer. Kannst Pott Margarine nehmen oder was weiß ich.
1: McFett.
0: Ja, das geht ist auch.
1: Das Einzige, was geht.
0: Palmin oder so.
1: Ja, da brauchst du die Haare auch nur einmal kämmen. Die wegen gar nicht wieder weg.
0: Gibt ja hier. Ne, dieses, so.
1: Aber wenn von diesem Sonnenstich.
0: Frittierfett geht auch.
1: Das altes. Geht auch, das geht auch, ja.
0: Aber, altes, aber das muss riechen.
1: Ja, das muss riechen. Du bist der Einzige in der Straßenbahn. Das ist einfach Sonnenstich. Du, und da kannst du ja, ich habe sowas schon mal gehabt.
0: Nee, mein lieber Bienenstich, das schmeckt mir besser.
1: Ja, das ist so. Aber davon kriegst du ja, also von dem Sonnenstich kriegst
0: diese
1: du
0: diese Creme da drin, ne?
1: Ja,
0: wer weiß, was für eine Creme da drin ist. Haben wir im Bäcker vielleicht. Im Hintergrund?
1: Im Bienenstich für eine Creme
0: Bienenstich, drin? Bienenstich, was ist da Creme drin?
1: Ja, das mag sein. Das
0: früher habe ich gesagt, das ist Knickebein.
1: Ja, das wollte ich aber doch gar nicht sagen.
0: Ich aber.
1: Ich wollte nur sagen, Sonnenstich und da wirst du Übelkeit und Kopfweh und Schwindel und was man da alles... Ich meine, gut, okay, das kriegst du von Bier und Pommes auch, wenn du zu viel von gegessen hast. Das mache ich auch sein. Aber das
0: Bier
1: liegt dann... Zu viel Sonne, da kommt das von. Lässt das Gehirn anschwellen.
0: Tatsächlich.
1: Ja, und dann wird das größer und dann drückt das nämlich unter den Deckel. Das ist, das habe ich auch schon gehabt. Das war ganz schön heftig, war das du. Und weißt du was, ein norddeutscher Landwirt kann ja schon einiges ab, nicht? Aber ich war anderthalb Tage krank und da gibt das sogar voll.
0: Jetzt läuft er wieder, Gott sei Dank.
1: Folgeschäden kann man da auch von kriegen, ja.
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0: Rum und Coca-Cola, Tim Tim war
1: das. Ich sag dir, solche Musik, so einen herrlichen Senioren-Boogie, ne? Das ist
0: Senioren-Boogie.
1: Oh, du, da kommt der.
0: Oh, passt, dass du nicht in den Stolpern kommst, ne?
1: Da kommt der alte dicke Oberkopf richtig in Gang, das sag ich dir. Und da war ich ja neulich auf der Beerdigung der Einzige auf der Tanzfläche. Du, ich sag dir das.
0: Beerdigung, ja.
1: Ja, seitdem haben wir nicht mehr so viel Kontakt. Aber das ist eine andere Sache. Liebe Grüße habe ich an euch.
0: Oh no.
1: Ja, was denkst du?
0: Muss das sein?
1: Ja, das muss sein. Liebe Grüße an die Organisatoren und ihre Mitarbeiter von kleinen und großen Festivals, die oft einen großen Teil ihrer Freizeit dafür opfern, dass alles so funktioniert und abläuft, damit wir Besucher ein tolles Erlebnis genießen können. Und dafür sagen wir alle mal ein dickes, dickes Dankeschön.
0: Bitteschön. War nicht Scheunenball letzte Woche?
1: Ja, war auch Scheunenball.
0: Wie Urlaub war?
1: Ja, aber da. Ja,
0: du
1: aber
0: warst dahin.
1: Da war. Ich war gesundheitlich, da wollte keiner Senioren-Boogie sehen. Deswegen, nein, ich war nicht hin. Ich war da nicht hin. Ich hatte einen anderen Termin, der in dem Augenblick für mich. den konnte ich nicht verschieben, das geht nicht.
0: Da, nee, ist
1: ja, manchmal hat man ja sowas. Ich wäre gerne hingefahren, weil die von der Landjugendstour, die geben sich unheimlich viel Mühe mit ganz viel Arbeit. Alles aufbauen, alles wieder zurück und mit richtig Spaß, ist auch richtig viele Leute da gewesen.
0: Jetzt müssen wir wieder warten, ein Jahr, ne?
1: Ja, das gönne ich denen auch, dass sie.
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0: John Paul Young, Liebe liegt in der Luft, Love is in the air.
1: Ganz genau richtig. Und den Spruch des Tages habe ich auch noch.
0: Den brauchen wir nicht.
1: Doch, den brauchen wir hier.
0: Haben wir den letzte Woche auch gehabt?
1: Ja, selbstverständlich. Heute haben wir ihn aus dem schönen Studio in Stur hier. Der Spruch des Tages. Manche Menschen sind wie Wolken.
0: Wie Wolken.
1: Sobald sie sich verziehen, kann der Tag noch richtig schön werden.
0: Tatsächlich?
1: Genau.
0: Verzieh dich, dann wird der Tag noch schön.
1: Ja, ich gehe ja schon.
0: Nee, du machst vorher sauber, ja, mein lieber Freund.
1: Ja, das weiß ich ja.
0: Du musst heute zweimal wischen.
1: Wer? Wieso muss ich zweimal wischen?
0: Letzte Woche war hier keiner.
1: Ja, da hat doch gar keiner gekrümelt hier.
0: Du musst aber für zweimal jetzt den Staub wegwischen, oder?
1: Tatsächlich?
0: Natürlich.
1: Ist ja unglaublich.
0: Hört sich aber so.
1: Ja, da kommt das dann auch nicht mehr drauf an, ja. Ich mach das ja.
0: Was machen wir mit den Resten hier, was wir nicht aufgegessen haben?
1: Ja, einpacken.
0: Einpacken?
1: Fleischsalat kommt bei dir mit in den Kühlschrank, nachher mit rein in unsere Kühltasche. Wir haben unsere Kühltasche hier, da kommt das erstmal rein und dann sortieren wir das auch da noch.
0: Meinst du, das können wir nächste Woche noch essen?
1: Ja, also Mittag esse ich heute nicht, weil ich bin heute zum Würstchenessen eingeladen. Und wenn ich da wieder nicht genug esse, dann sieht das wieder so aus, als wenn das nicht schmeckt. Und das geht ja nicht.
0: Du bist zum Würstchenessen eingeladen?
1: Ja.
0: Guck dir das eine an, du.
1: Ja, einladen ist günstiger.
0: Ja, das sowieso.
1: Ja, ist so. Naja, ist so.
0: Für euch da draußen ein schönes Wochenende. Macht das Beste draus. Grillen vielleicht angesagt. Kann man ja machen bei dem Wetter. Wir warten immer noch auf Regen. Hoffentlich kommt der bald, damit die Erde wieder ein bisschen Wasser kriegt. Ansonsten sind wir wieder da nächste Woche mit einer neuen Ausgabe vom Radio Frühstück. Er wird auch wieder dabei sein. The Voice, die Stimme aus Stur immer wieder. Conny Heidmann.
1: Ist auf der Leitung genug Saft? Horst daraus eine Sendung macht. Technik, Mick und Musi, Horst Reimers. The Real One, der einzigst wahre. Bis dann.
0: Wir hätten gerne noch weiter gemacht, aber die Zeit ist um. Leider. Tschüssi.
1: Tschüss.

Einen wunderschönen Mittwochabend wünsche ich euch allen hier. Heute die Schlagercharts und auf Platz 30 Joy Heindl, schwer zu erklären, wird's. Und ich begrüße hier mal Schnecke, Samira, Draka, Maus, DJ Campino, mein Schwesterchen, die Daydream, dann die Erna, den Funky, ja, und alle, die sonst so hier zuhören.

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1: 50 Shades of Grey. Tut niemals so weh, wie wenn du heute Nacht nicht bei mir bist. 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
2: Ja, Platz 26, Marie Reim, Kopfkino.

0: Platz 9, Semino Rossi, Wahnsinn oder Liebe?
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Ja, jetzt wollte ich eigentlich die Laut-FM-Nachrichten für euch reinballern, aber die gehen auch nicht. Es laufen gerade anscheinend wieder DDoS-Attacken. Unsere Webseite geht auch mehr schlecht als recht. Die von Laut-FM noch schlechter. Also, ja, immerhin, ihr könnt uns noch hören. Ist doch auch schön.

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1: Im Studio von Riebe sei freundlieb. Jürgen Klopp wird neuer Bundestrainer. Das ist so gut wie ausgemacht. Knackpunkt war ja bisher sein laufender Vertrag bis 2029 bei Red Bull. Klopp sagte nun bei Magenta TV:
2: Ich habe eine Einigung und eine Regelung mit Red Bull gefunden. Eine sehr, sehr großzügige Regelung, wenn man so will. Da ist der Sache praktisch nichts mehr im Wege steht. Außer, es müssen noch viele Gespräche geführt werden, weil wir ja mit einem Verband sprechen auch. Und da werden viele Leute müssen da informiert werden. Aber es geht alles in die richtige Richtung.
1: Klopp selbst rechnet mit einer offiziellen Bekanntgabe in wenigen Tagen. Egal wie es heute Abend auf dem Platz ausgeht, über diese WM wird noch zu reden sein, findet der Europarat, der mit seinen 46 Mitgliedstaaten über Demokratie und Rechtsstaatlichkeit in Europa wacht. Einzelheiten von Philipp Rösler.
3: Der Generalsekretär des Europarats Alain Berset fordert die FIFA dazu auf, den Sport besser vor dem Einfluss von Geld und politischer Macht zu schützen. Dabei hat er vor allem die Affäre um die rote Karte und Donald Trumps Anruf bei Gianni Infantino im Fokus. Und er prangert auch die rassistischen Äußerungen an, die sogar einige Politiker Spielern gegenüber gemacht haben. Berset sagt, das Fest endet heute Abend, die Fragen bleiben.
1: Kanzler Merz sieht eine Vertrauenskrise der Demokratie. Da sieht er nicht nur die Regierung gefordert, sondern alle demokratischen Parteien. Aber während er Kritik an seinem Tonfall zurückweist, stellt er im ZDF in Sachen Debattenkultur die gesamte Opposition in eine Ecke.
4: Von der AfD sind wir es gewöhnt, von den Linken mittlerweile auch, aber auch von den Grünen mittlerweile. Das war alles derselbe Sound in einer Art und Weise der Auseinandersetzung. Das war keine Werbung für die Demokratie. Man kann in der Sache unterschiedlicher Meinung sein. Aber diese persönliche Herabsetzung, auch nur noch die persönliche Auseinandersetzung, die schadet unserer Demokratie. Da können wir als Regierung einiges zu tun, um es besser zu machen, aber allein nicht.
1: Was nicht verkauft wird oder zurückkommt, kommt in den Schredder. Ab sofort nicht mehr. Die großen Modeketten dürfen in der EU unverkaufte Kleidung und Schuhe nicht mehr einfach vernichten. Sondern müssen sie zum Beispiel spenden, um Müll zu vermeiden und die Umwelt zu schonen.
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5: Mit KI-Support. Viele Wolken und im Nordosten gehen auch immer mal wieder Schauer runter. Vereinzelt kann es noch kurz gewittern. Sonst bleibt es eher trocken. Die Temperaturen gehen in der Nacht runter auf 15 bis 5 Grad. Morgen dann ein Mix aus Wolken und trockenen Phasen, im Nordosten wieder mit Schauern und kurzen Gewittern. Dazu maximal bis 26 Grad.
6: Ja, das war Harry M. für euch mit Musik ist für mich voll wie Leben. Es geht weiter mit den nächsten drei Neuvorstellungen hier. Rosanna Rocky, Balla con me. Danach Annie-Marie, verlieb mich grad, und Candy mit Malle-Therapie. Naja, ob das gerade eine Therapie ist, ich weiß ja nicht.

Ja, das waren Caro Winter, der Partycrasher und nun mit Dorfliebe. Weiter geht's hier mit Damino Maiolini, schönste Nacht mit dir. Danach die Wolkenstürmer, wir stürmen durch die Wolken. Und DJ Guido von der Wiesen, Feed Ludwig 3 mit Bierbank Flirt.

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Das war George LeBusch aus der Schweiz mit Sommer, Sonne und im Cabrio. Ob man da in der Schweiz leicht Sonnenbrand bekommt, ich weiß es nicht. Kommt aufs Wetter an. Ja, aber ich weiß, worauf es jetzt ankommt. Auf die nächsten drei Neuvorstellungen hier. Hannes Lanz, Sehnsucht nach Leben. Danach Jonathan Sturm mit Sag Ja, im Once and Twice Remix. Ja, und alle guten Dinge sind wieder drei. Drei aktuelle Neuvorstellungen am Stück. Julian Sommer und Pietro Lombardi mit Rufa.

Danke. Das war Markus Simons mit Ich vermiss dich. Und ihr erkennt sogar Big Brother Lieder werden gecovert. Musste das sein, dass es davon nochmal eine neue Version gibt? Ich weiß ja nicht. Aber ich weiß, womit es jetzt weitergeht mit den nächsten drei Neuvorstellungen. Michael Egerer, geh, wenn du willst. Danach Pierre André mit Nur für dich. Und Rumbumbel und Marc Eggers mit Aldi.

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1: Toyota Motor Europe startet gemeinsam mit der BMW Group, Bosch und Repsol ein wegweisendes Pilotprojekt in Spanien. Im Rahmen des 6-monatigen Praxistests wird das Potenzial von Fahrzeugen untersucht, die ausschließlich mit erneuerbaren Kraftstoffen betrieben werden können, sogenannte VEEF. Seit Anfang Juli kommt eine Flotte von rund 20 Toyota- und BMW-Fahrzeugen zum Einsatz, die mit Repsols zu 100% erneuerbarem Benzin Nexa 95 betankt werden. Unterstützt wird das Projekt durch die digitale Kraftstoff-Nachverfolgungstechnologie von Bosch. Ziel des Projekts ist es, unter realen Bedingungen zu belegen, dass Fahrzeuge, die ausschließlich mit erneuerbaren Kraftstoffen betrieben werden, bereits heute im großen Maßstab eingesetzt werden können. Damit soll ein technologieoffener Ansatz zur Dekarbonisierung des Kraftverkehrs unterstützt werden. Im Mittelpunkt stehen drei zentrale Themenfelder: die Verfügbarkeit von erneuerbarem Benzin unter Nutzung der Infrastruktur von Repsol, aktuell dem einzigen Anbieter von 100% erneuerbarem Benzin an öffentlichen Tankstellen in Spanien. Die Einsatzbereitschaft digitaler Nachverfolgungs- und Zertifizierungstechnologien, ermöglicht durch Boschs Digital Fuel Twin, der die Nutzung erneuerbarer Kraftstoffe über den gesamten Lebenszyklus dokumentiert und der Betrieb von VEEF-Fahrzeugflotten unter realen Bedingungen mit bestehenden Fahrzeugen und vorhandener Infrastruktur. Das Bosch-System erfasst und validiert Tankvorgänge aus verschiedenen Datenquellen, darunter Fahrzeugdaten, Informationen von Tankstellen sowie Transaktionen über Tankkarten. Dadurch wird eine transparente und nachvollziehbare Dokumentation des Einsatzes erneuerbarer Kraftstoffe ermöglicht. Im Gegensatz zu Ansätzen, die neue Fahrzeugtechnologien oder zusätzliche Energieinfrastrukturinvestitionen erfordern, setzt das Pilotprojekt auf bereits verfügbare Fahrzeuge. Toyota España stellt Toyota und Lexus Pkw bereit. Hinzu kommen Flottenfahrzeuge der BMW Group. Damit wird die unmittelbare Anwendbarkeit erneuerbarer Kraftstoffe als sogenannte Drop-in-Lösung zur Reduzierung von CO2-Emissionen im Straßenverkehr demonstriert. Repsols Nexa 95 wird aus RED-konformen Rohstoffen, RED steht für Renewable Energy Directive, hergestellt.
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The Cool Capsule Wonders für euch und DJ Tulpo Joan mit Mein Bett bleibt leer. Tja, wenn ihr auch noch nicht ins Bett gehen wollt, bleibt euer Bett auch noch ein bisschen leer und ihr könnt mir weiter zuhören, zum Beispiel mit den nächsten drei Neuvorstellungen. Frank Rebell, Annalena, Matthias Munker mit Aufstand des Lichts und Harry M. mit Jetzt hat mein Leben endlich Sinn.

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1: Immer mehr Menschen leiden unter den Folgen extremer Hitze. Laut aktuellem DAK-Hitzereport berichtet inzwischen fast jeder und jede Dritte von gesundheitlichen Beschwerden durch hohe Temperaturen. Frauen haben fast doppelt so häufig Gesundheitsprobleme wie Männer. Die repräsentative Forsa-Umfrage im Auftrag der DAK-Gesundheit zeigt, dass Symptome wie Müdigkeit, Schlafprobleme und Kreislaufbeschwerden am häufigsten vorkommen. Besonders betroffen von Hitzewellen sind laut Einschätzung der Befragten die Bereiche Pflege, Krankenhaus und Kinderbetreuung. Auch die Sorgen der Menschen vor dem extremen Wetter steigen. Laut Umfrage machen sich knapp 2/3 große bzw. sehr große Sorgen. Darüber hinaus halten 3/4 der Befragten die aktuellen Hitzeschutzmaßnahmen für nicht ausreichend. Hitzewellen werden zunehmend zur Belastung. Wenn 1/3 der Bevölkerung schon Gesundheitsprobleme hatte, dann muss der Hitzeschutz gerade für ältere Menschen, chronisch Kranke und Kinder verbessert werden, sagt man bei der DAK Gesundheit. Es ist alarmierend, wenn die große Mehrheit der Menschen Sorge vor dem Extremwetter hat und die aktuellen Maßnahmen nicht ausreichend findet. Deshalb müssen Bund, Länder und Kommunen verstärkt an ihren Hitzeschutzplänen arbeiten. Laut DAK-Hitzereport haben Gesundheitsprobleme in den vergangenen 3 Jahren um 10 Prozentpunkte zugenommen. 30% der Befragten leiden darunter. Besonders Frauen sind dabei mit 40% fast doppelt so oft betroffen wie Männer mit 21%. Am häufigsten berichten Erwachsene im Alter von 30 bis 44 Jahren mit 35% von gesundheitlichen Beschwerden. Zudem leiden insgesamt 38% der in Großstädten lebenden Menschen an Gesundheitsproblemen. Insgesamt klagen Betroffene mehrheitlich vor allem über Abgeschlagenheit, Schlafprobleme, Kreislaufbeschwerden und Kopfschmerzen. 5% der Befragten haben infolge der Gesundheitsprobleme durch die Hitze einen Arzt aufgesucht. Dennoch fühlen sich 94% der Befragten gut informiert und wissen, wie sie sich persönlich vor gesundheitlichen Folgen bei Hitze schützen können. Eine große Mehrheit der Befragten sieht neben dem Bereich mit schwerer körperlicher Arbeit wie Handwerk, Bau und Produktion auch den Pflegebereich besonders von Hitzewellen betroffen. Auch sehen viele der Befragten Schulen und Kindergärten als einen durch Hitze stark eingeschränkten Bereich.
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1: Im Durchschnitt ist ein deutscher Haushalt nur rund 12 Minuten im Jahr von einem Stromausfall betroffen. Dennoch führen Sabotage wie kürzlich in Berlin, Naturkatastrophen und technische Defekte immer wieder zu lokalen Stromausfällen. Die Folgen eines mehrtägigen Stromausfalls können für Betroffene verheerend sein. Keine Elektrizität, kein Mobilfunk, kein Wasser, keine Heizung. Im Winter drohen zudem kostspielige Schäden an Gebäuden durch geplatzte Wasser- und Heizungsrohre. Eine Möglichkeit, sich gegen Stromausfälle zu wappnen, sind Solaranlagen mit Not- oder Ersatzstromfunktion und Batteriespeicher. Photovoltaik ist in der Lage, im Notfall dezentral und ohne funktionierenden Netzzugang die Energieversorgung sicherzustellen. Das dient der Krisensicherheit der Betreiber und steigert die Resilienz unseres Energiesystems, sagt man beim Bundesverband Solarwirtschaft BSW Solar. Während eines Stromausfalls könnten Solaranlagen bei entsprechender Ausstattung Haushalte temporär mit Strom versorgen. Voraussetzung hierfür seien ein inselbetriebsfähiger Wechselrichter, der eigenständig eine Netzfrequenz herstellen kann und den Betrieb der Anlage unabhängig vom Stromnetz ermöglicht, sowie ein Batteriespeicher. Die Mehrkosten seien in der Regel überschaubar. Auch bei Photovoltaik-Bestandsanlagen sei die Nachrüstung mit einer Notstrom- oder Ersatzstromfunktion in vielen Fällen möglich. Grundsätzlich wird bei notstromfähigen Photovoltaikanlagen zwischen Anlagen mit Notstromfunktionen, die einzelne Geräte über eine Steckdose versorgen können, nicht automatisch umschalten sind, und Anlagen mit Ersatzstromfunktion, die ein Teilnetz oder das gesamte Hausnetz versorgen können, unterschieden. Beim Ersatzstrom können Photovoltaikanlagen, die mit einem inselbetriebsfähigen Batteriewechselrichter und einer Netztrennungseinrichtung ausgestattet sind, Ersatzstrom auch in Zeiten von Stromausfällen liefern. Diese Anlagen trennen bei Ausfall der öffentlichen Versorgung die häuslichen Stromkreise vom Netz und schalten um auf Inselbetrieb. Die vorhandene Elektroinstallation und die angeschlossenen Geräte werden dann aus der Batterie versorgt. Die technisch einfachere Notstromvariante lässt die Versorgung einzelner Geräte zu, die bei Ausfall der Netzversorgung umgesteckt werden müssen.
0: Das war

Wunderschönen guten Tag allerseits. Hier ist hier wieder eure Honey mit der Party Time. Ja, genau. Heute bei 4 Radios. Genau. Und zwar bei Soundhouse Radio, bei Teddy Radio Teddybär und bei Power Magic Radio und bei Radio Clan sage ich natürlich allen Hörern einen wunderschönen guten Abend. Ich habe euch natürlich eine Menge Partymusik mitgebracht. Ich hoffe, es wird euch gefallen, euch mal so richtig in Wallung bringen. Ja, hier. Ja.

Und einmal den die cool, ja genau, den Horst, die sag ich natürlich einen schönen Modi Feierabend und natürlich auch im Radio Clan den Sepp sag ich einen schönen Modi Feierabend. Genau, ihr habt klasse Sendung gemacht, ja, in allen Radios, genau.

Und dann mache ich das mal so, dass ich jetzt die ersten drei Lieder ansage, und zwar Venga Boys mit We're Going to Ibiza. Ja, genau. Und danach DJ Herzbeat Feed Sonja Liebig, meine Güte. Und One Way Ticket für uns zwei, genau. Und Hot Butter kommt nochmal mit Popcorn dahinterher. Und dann geht's nachher normal weiter, genau. Auf jeden Fall viel Spaß bei meiner Sendung und im Radio. Magic Power begrüße ich natürlich auch unsere kleine Josie.

geht's hier weiter mit DJ Herzbeat, Feat, Nina und Mike mit La Paloma Blanca. Ja, genau. Nein, ich wollte jetzt nicht singen. Und dann geht es weiter mit Hot Bandidos mit Shake You Bala. Ja, ja, ja.

Und nun geht's hier weiter mit Jürgen Drees, Amigo Charlie Brown, ja genau. Und danach Stereo Egg, Feed Smokey mit Living Next Door to Alice.

Und jetzt habe ich natürlich auch was für meine Josie dabei. Ja, klar, die darf ich ja nicht vergessen. Und zwar die Schlümpfe mit dem Party-Rock-Schlumpf-Anthem. Ja, genau. Bitteschön.

und nun geht's hier weiter mit Crazy Frog und Zapfietti Dance. Ja, danach I am sheer mit Tennessee Waltz. Ja, und dann kommt Pat Boone mit Speedy Gonzales.

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1: Ihr hört schon Aquagen mit Partyalarm und ab geht's. Ja, genau. Und danach Wanda Jackson mit Let's Have Party.

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0: Nun geht's hier weiter mit Putt und Tanzen. Sie braucht keinen Dancefloor, genau. Und Mystic Fashion mit einem Musikboxer-Dancer.
1: Ja, genau. Viel Spaß.

nun habe ich mal ein Lied für die Jasmin rausgesucht. Und zwar Dorobesch und Warlock mit Für immer. Und ich möchte einfach mal dazu sagen, ich bin froh, dass wir uns kennengelernt haben. Und ja, es ist einfach schön bei euch. Also sag ich mal Dankeschön.

Honnongeti war dann mit Jule, mit Amazing Grace. Ja, genau. Ab geht's. Und danach Michelle. Und heute will ich tanzen. Ja, dann haben wir ab.

nun geht's hier weiter mit den Gärenbergspatzen mit den Ententanz, Tanz Little Bird. Ja, genau. Dann Kati Karrenbauer mit Freundschaft. Ja, und Hemmes Hausband kommt mit Country Rose.

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Und nun geht's hier weiter mit Anna-Maria Zimmermann. Die Tanzfläche brennt. Und danach DJ Bobo mit Piratas auf Dance. Und Frank Zander mit Marlene.

Ja, dag Buddy Marleen. Ja, genau, jetzt geht's hier weiter mit Snap Redman is a Dancer. Und danach Toni Marshall und Roberto Blanco mit Resi bring mir ein Bier. Ja, das könnte ich jetzt auch gebrauchen. Und die Landkasse mit United DJs mit Biscaya.

und ihr hört Max Rippen mit The Riddle und Rockstro kommt mit Tanzen und Gigi D'Agostino kommt mit L'Amour zu Juice.

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1: Ja, ja, ja, ja. Zwei habe ich noch, bevor mein Outro kommt. Und zwar Christina Bach mit Phantom of the Opera. Und Scooter mit Jumping All Over the World. Ja, und danach melde ich mich dann wieder.

Ja, bonjour, salut, sage ich auch natürlich. Ich begrüße euch herzlich zum Betthupferl, freue mich, dass ihr mit dabei seid. Begrüße alle meine Hörer auf den Radiosendern, auf der Alexa und im Internet, wo immer mich hören könnt. Und an dieser Stelle auch ein großes Danke an die Anne für die tolle Sendung und die tolle Übergabe. Ja, bei ihr hat es geklappt, bei mir leider nicht gleich. Dadurch ist eine kurze Pause entstanden, aber so ist es mit der Technik. Wenn die Technik nicht will, nutzt es gar nichts. Ja, ich bin wieder da mit viel Musik und vieles davon Kuschelmusik natürlich, der Zeit entsprechend, der Tageszeit. Ich hoffe, ihr hattet nicht einen allzu anstrengenden Tag und wenn ja, dann streckt jetzt alle Viere von euch und lasst ein bisschen die Seele baumeln und kommt mit mir ein bisschen runter, ja, mit schwungvoll. Am Anfang sind wir natürlich noch etwas schwungvoll. Und wir feiern auch zwei Geburtstage, zwei große Geburtstage. Und gegen Mitternacht gibt es wieder die mittlerweile traditionelle Mitternachtseinlage. Also dranbleiben, wird eine interessante Sendung wieder. Weiter geht's hier mit dem Chubby Checker. Ein bisschen schwungvoller. Dance the Mess Around.

Ja, jetzt wird es ein bisschen romantischer, denn es geht um Träume. Es geht darum, wovon träumt man oder von wem träumt man? Die Amigos. Ich habe heute Nacht geträumt.

Ja, ich habe nachgeträumt von dir. Und am besten kann man träumen an einem See, wenn so ein Liegestuhl, wenn so der See ein bisschen plätschert. Und da kann man am besten träumen, am schönsten träumen. Das sind so da am Wasser, am Meer. Und da trifft man auch mitunter seinen Engel. Daniel hat ihn getroffen. Engel vom Lago Maggiore.

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1: 16 Uhr am Samstagnachmittag. Hier ist die 2010 Radio Show mit mehr Musik der letzten Jahre und den Hits von heute. Wir starten rein in die nächste halbe Stunde oder in unsere erste halbe Stunde mit am Start Felix Jähn und Cheat Codes mit I Just Wanna aus dem Jahr 2020. Sehr nicer Track. Diplo ist am Start mit Make Me Believe aus dem Jahr 2022. Und den Anfang macht jetzt Anima zusammen mit Iverson. Und Now or Never aus dem Jahr 2024. Ich bin's Gregor, mich gibt's auch noch oben drauf und ich wünsche euch einen schönen Samstagnachmittag jetzt hier mit der 2010 Radio Show.
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Ellie Goulding mit Love Me Like You Do aus dem Jahr 2015 hier bei der 2010 Radio Show. Schön, dass ihr mit am Start seid an diesem Samstagnachmittag. Und das Wetter ist zumindest bei uns hier heute gar nicht mal so schön. Relativ überraschend. Viel Regen bisher gehabt am Tag und das sieht auch fast in ganz Deutschland so aus. So im Westen und Süden ist es vielleicht ein bisschen schöner und vor allen Dingen auch ein bisschen wärmer, bis zu 27 Grad. Im Norden dann eher so maximal 25, würde ich sagen. Morgen geht das auch nochmal weiter, Montag auch. Aber ab Dienstag kommt der Sommer dann nochmal wieder. Bis zu 30 Grad am Donnerstag sind auf jeden Fall am Start. Und ich würde sagen, wir machen einfach weiter mit Musik. Jetzt gibt's Bovsky und Balexus mit Wild aus dem Jahr 2025 hier bei der 2010 Radio Show.

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0: Rita Ora mit Your Song aus dem Jahr 2017 hier bei der 2010 Radio Show.
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0: Und der kommt in dieser Stunde aus dem Jahr 2005 von Daft Punk. Nicht ganz so bekannt, aber trotzdem geiler Groove. Human After All. 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

Alligator mit One Last Dance aus dem Jahr 2023 hier bei der 2010 Radio Show. Und ihr kennt das ja sicherlich auch, es gibt da so einen Finger an jeder Hand, den man dann doch ab und zu gerne öfter mal zeigt oder öfter zeigen würde. Und ich sag mal so, heute ist Tag des Mittelfingers und der findet auf jeden Fall jedes Jahr am 1. August statt und wurde im Jahr 2012 ins Leben gerufen. Es geht so ein bisschen darum, das Ganze so ein bisschen breiter zu machen und jetzt vielleicht nicht immer gleich beleidigt zu sein, nur weil der Mittelfinger gezeigt wird, sondern das als normale Geste rauszubringen und das als Geste im Alltag zu nutzen, um einfach mal zu sagen, hier, nee, das, was du jetzt gerade machst, das passt mir nicht ganz so, aber ich sag mal so, jeder ist ja ab und zu mal etwas nah am Mittelfinger gebaut und manchmal denkt man sich, das ist jetzt das Einfachste, bevor man jetzt mit irgendwem rumdiskutiert.

Tom Rosenthal mit Go Solo hier bei der 2010 Radio Show aus dem Jahr 2014. Gleich noch aus dem Jahr 2018 die Black Eyed Peas mit Big Love. Sehr entspannter Song. Vorher aber noch ein bisschen mehr, um mal wieder in Schwung zu kommen. Aus dem Jahr 2023 Lumix zusammen mit Alida und Gabriel Puente mit Forget You. Viel Spaß, ihr hört die 2010 Radio Show.

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1: 17 Uhr am Samstagnachmittag, hier ist die 2010 Radio Show mit mehr Musik der letzten Jahre und den Hits von heute und wir starten rein in die nächste halbe Stunde mit am Start Jamie Miller und Better By Myself aus dem Jahr 2024. Außerdem mit am Start aus dem Jahr 2014 Disclosure mit White Noise, sehr nicer Track. Den Anfang macht jetzt aber einen Track aus dem Jahr 2009, etwas rockiger 30 Seconds to Mars, meine Güte. Closer to the Edge, hier bei der 2010 Radio Show. Ich bin's Gregor, mich gibt's auch noch oben drauf und ich wünsche euch einen schönen Samstagnachmittag.
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0: aus dem Jahr 2018, alle Farben und Lyra mit Fading.
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0: Und er kommt in dieser Stunde aus dem Jahr 2009, The Temper Trap mit Sweet Disposition. Sweet.

0: Hier ist die 2010 Radio Show und wir starten rein in die nächste halbe Stunde. Gleich die neue von Amai, vor aber noch Marv mit Wolke 4. 2010.
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0: Victoria Nadine mit Nerf bei der 2010 Radio Show aus dem Jahr 2022. Und je nachdem, wie bei euch denn jetzt nun morgen das Wetter auch wird, habe ich das Perfekte für euch morgen. Dafür müsstet ihr aber eventuell nochmal schnell los. Denn morgen ist Tag des Malbuches. Jährlich am 2. August findet er statt. Seit 2015 wurde dort von einem Verlag ins Leben gerufen. Und es geht so ein bisschen darum, dass Malbücher eigentlich nicht nur für Kinder sind, sondern auch Erwachsenen helfen können, ab und zu einfach mal zu entspannen, einfach mal irgendwas zu machen, der Kreativität freien Lauf zu lassen. Und dafür kann man morgen am Tag des Malbuches einfach mal ein Malbuch nehmen. Ich meine, wer jetzt kein Malbuch zu Hause hat und auch nicht nochmal losfahren möchte um die Uhrzeit, dann gibt es natürlich auch bestimmt einen Haufen andere Mandalas oder wie auch immer das alles heißt, die man sich einfach ausdrucken kann. Probiert euch einfach mal aus. Wenn euch also morgen langweilig ist am Tag des Malbuchs, dann viel Spaß beim Ausmalen. 2010.
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1: 18 Uhr am Samstagabend, hier ist die 2010 Radio Show mit mehr Musik der letzten Jahre und den Hits von heute. Und wir starten rein in die nächste halbe Stunde mit am Start Magic System mit Magic in the Air aus dem Jahr 2014. Außerdem die Italo Brothers mit Disco in the Sky aus dem Jahr 2023. Und den Anfang macht jetzt Purple Disco Machine zusammen mit Hertz Wonderful Life aus dem Jahr 2025. Hier ist die 2010 Radio Show. Ich bin's Gregor, mich gibt's auch noch oben drauf. Und ich wünsche euch viel Spaß.
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Einen schönen Samstagabend wünsche ich euch allen. Hier ist sie wieder, eure Anne. Ich begrüße alle ganz recht herzlich zu meiner Anne-Sendung.

genießt die Zeit. Weiter mit Fancy und Angel Blue. Du bist natürlich auch ganz herzlich die neu zugeschalteten Hörer hier zu meiner Sendung. Am Mic ist natürlich eure Anne.

Das ist jetzt VNV The Nation mit Lost Horizon. Gleichzeitig begrüße ich nochmal alle neu Eingeschalteten hier zu meiner Sendung. Damit ist natürlich eure Anne.

0: Jetzt habe ich hier Joachim Witt mit Wiedersehen woanders.
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meine Lieben, kann jetzt doch wirklich Feierabend machen. Denn meine Ablösung ist schon rechtzeitig gekommen, eingeschieden. Ich bedanke mich ganz recht herzlich fürs Zuhören.

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schönen Samstagabend wünsche ich euch allen hier. Ich begrüße hier mal mein Schwesterchen, die Daydream, Draka, die Maus, die im HG noch zuhört. Ja, und alle, die sonst hier zuhören.

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1: Jetzt habe ich hier mal ein Lied für den Gast 688. Ja, Beatrice Egli mit Weck mich auf.
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1: Ja, ob der Gast 688 noch wach ist oder ob er schon schläft.

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1: Weiter geht's hier mit Inka. Mein Herz bleibt bei dir.

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1: Ja, jetzt begrüße ich hier auch unsere Biene, unser Geburtstagskind von Santa und seine Freunde. Alles Gute zum Geburtstag.
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So, das war's. Wir hoffen, es hat dir gefallen. Feier schön weiter und bleib so. Und, das ist sehr wichtig, lass uns noch ein Stückchen Torte übrig, ja?

den neu dazugeschaltenen Hörern. Wir sind hier Isi Glücklich und Lorenz Büffel. Guck mal, diese Biene da, ja, die heute Geburtstag hat,

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1: Ein Lied für die Biene, die Schlümpfe, mit dem Geburtstagssong.

Ja, wieder für die Biene. Schnuffel, ich back dir heute einen Kuchen. Aber das Backen überlasse ich lieber Schatzi. Also Schatzi backt dir einen Kuchen.

Ja, da ja unser Kater, der Felix, zu faul ist zum Ansagen, ne? Mau, Mau? Mau? Ja, jetzt kommt hier Tina Gabriel. If you say you,

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0: Jetzt habe ich hier mal eine Frage. Wann habt ihr das letzte Mal gedüdelt? Markus Becker, düdeldü. Und sehen immer dann. Das absolute Vibe. Also ich habe noch nie gedüdelt. Noch nie.
1: Ja,

Vorhin hatten wir Blasen an den Füßen. Jetzt kommt hier Dr. Fummel mit Blasen. Nimm ihn in den Mund mit Sack. Du sollst nicht nuscheln, du Sau.

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Ich hoffe, da spielst du nicht irgendjemanden vor. Das machst du natürlich, ne, du dummes Stück.

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1: Jetzt kommt hier Günther Sturm, die kleine geile Müllerin.

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1: Danke, Andrea Berg. Es muss ja nicht für immer sein,

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1: Wir sind totale Chaoten. So oft denke ich.
2: Genau, Jörg Bausch, totale Chaoten.
3: Bin ich hier im Ehrenhaus gelandet?

0: Wir haben die besten Hörer der Welt. Ein dickes Dankeschön dafür an euch.
1: Wir haben die besten Hörer der Welt hier. Es kommt hier Olaf der Pfeffer. Wir sagen Dankeschön.
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1: Und danach kommt dann noch mein letztes Lied und mein Gute-Nacht-Lied.

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1: Heute ist nicht alle Tage. 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
3: Hier mein Gute-Nacht-Lied, Heinz Rühmann, Lalilu. Und damit wünsche ich euch eine gute Nacht, schlaf gut und träumt was Schönes.

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1: Ja, und was noch?
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1: Nein.
0: Ist das nicht etwas zu viel?
1: Nein, nein, das geht gerade noch. Mal sehen. Aber jetzt musst du schlafen.
0: Papi, einen Moment noch.
1: Was willst du denn noch?
0: Ich will dich bloß noch etwas lieb haben, weil du so lieb bist.
1: Glaubst du, dass ich das bin, ja?
0: Ja, oh ja.
1: Also, gute Nacht, du lause Junge. Schlaf schön.
0: Nein, du isst doch unser Licht oder eine Geschichte. Was dir lieber ist, mir ist egal.
1: Na schön. Mir ist auch egal. Also,

0: Achtung! An dieser Stelle endet unser moderiertes Programm für heute.
1: Im Anschluss folgt Musik nonstop.
0: Wir bedanken uns fürs Zuhören. Bis zum nächsten Mal.